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0: Mehr Geld für Bereitschaftsdienste beim Land. Rettungseinsatz mit Feuerwehr-Drehleiter den Meran. Das Wetter ist heute zuerst trüb und dann sonnig. Ich bin Sabrina Fleischmann. Guten Morgen.
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0: Für die Landesangestellten gibt es gute Nachrichten. Der neue Bereichsvertrag ist nach langen Verhandlungen jetzt unter Dach und Fach. Und er bringt mehr Geld. Unter anderem wird die Zulage für Bereitschaftsdienste von 11% auf 30% erhöht. Davon profitieren vor allem Mitarbeiter im Zivilschutz, Feuerwehrleute oder Geologen, die auch am Wochenende oder Feiertagen abrufbereit sind. Und wer beim Land in Pension geht, kommt schneller an seine Abfertigung. Derzeit dauert es mehr als 2 Jahre, bis die erste Rate ankommt. In Zukunft will das Land innerhalb von 3 Monaten die volle Summe auszahlen. In Meran ist gestern eine 64-jährige Urlauberin aus Deutschland von der Promenade ins Wasserbett gestürzt. Der Computer ihres E-Bikes war auf der Höhe der Theaterbrücke ins Bachbett gefallen und als sie ihn holen wollte, ist sie abgestürzt und hat sich am Knie verletzt. Die Feuerwehr ist mit einer Drehleiter angerückt, um sie mit einer Trage heraufzuholen. Danach wurde die Frau vom Weißen Kreuz ins Meraner Krankenhaus eingeliefert. Die spanische Regierung ist mit ihrem Maßnahmenpaket gegen die Wohnungsnot gescheitert. Im Parlament gab es dafür keine Mehrheit. Die Opposition hat Ministerpräsident Sanchez vorgeworfen, dass damit das Problem nicht gelöst, sondern verschärft würde. Zum Sport. In der Eishockey League sind die Südtiroler Teams weiter auf Erfolgskurs. Der HCB Südtirol Alberi hat mit einem 4:0-Sieg gegen Klagenfurt die Tabellenführung erobert. Und der HC Falkensteiner Pustertal hat sein Heimspiel gegen Ljubljana mit 4:2 gewonnen. Und in der Fußball Nations League hat Italien gegen den Favoriten Frankreich ein 1:1 Unentschieden geschafft. Auch dank Tormann Gianluigi Donnarumma.
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0: Über Nacht hat sich Hochnebel gebildet, die Sonne wird sich aber bald durchkämpfen und dann erwartet uns ein sonniger und warmer Herbsttag. Die Temperaturen klettern am Nachmittag bis auf 25 Grad im Etschtal. Jetzt in der Früh hat es bei der Leimburg nur erst 9 Grad, in Eyers im Finchgau sind es 5. Oberfintel meldet 6 Grad und in Benz im Sarntal ist es kühl bei 2 Grad. Auch der Sonntag bringt uns morgen viel Sonne und wenige Wolken.
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2: Guten Morgen, ich bin Sabrina Fleischmann. Für die Bereitschaftsdienste beim Land gibt es in Zukunft mehr Geld. Die Zulage wird mit dem neuen Bereichsvertrag von 11% auf 30% erhöht. Außerdem soll die Abfertigung für Landesangestellte schneller ausbezahlt werden. Die Ärztegewerkschaft Anao schlägt Alarm, weil immer mehr Ärzte den öffentlichen Gesundheitsdienst verlassen. Innerhalb von 10 Jahren haben sich die Kündigungen in der Region Trentino-Südtirol fast verdreifacht. Die Anao fordert deshalb bessere Arbeitsbedingungen. In Meran musste gestern eine Urlauberin aus Deutschland aus dem Wasserbett gerettet werden. Sie wollte ihren Fahrradcomputer holen, der ins Bachbett gefallen war. Dabei ist sie abgestürzt und hat sich am Knie verletzt. Feuerwehr und Rettung haben sie mit der Drehleiter auf die Theaterbrücke gehoben und dann ins Krankenhaus gebracht. In Spanien hat das Parlament das Paket gegen die Wohnungsnot und die hohen Mieten abgelehnt. Die Regierung wollte damit unter anderem Zwangsräumungen aussetzen. Zuvor hatte die Zwangsräumung einer 87-Jährigen für Empörung und heftige Proteste gesorgt. In der Eishockey League war es ein erfolgreicher Abend für die 2 Südtiroler Clubs. Der ACB Südtirol Alberia hat Klagenfurt mit 4:0 besiegt und damit die Tabellenspitze übernommen. Der HC Pustertal hat zu Hause gegen Ljubljana mit 4:2 gewonnen. Und in der Fußball Nations League hat Italien gegen Frankreich 1:1 unentschieden gespielt und einen Punkt geholt.
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1: Bereitschaftsdienste beim Land werden besser bezahlt. Immer mehr Krankenhausärzte kündigen. Gewerkschaft schlägt Alarm. Das Wetter wird heute schön und warm. Ich bin Sabrina Fleischmann. Guten Morgen.
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1: Der neue Bereichsvertrag für den Landesdienst ist genehmigt und er bringt finanzielle Vorteile für die Beschäftigten. Günter Burger, Ressortdirektor für Personal, sagt:
3: Wir haben die Bereitschaftszulage wesentlich erhöht von 11% auf 30%. Also Sie bekommen jetzt für die Stunden, die Sie am Wochenende oder an den Feiertagen zuwarten müssen, sollte was passieren. Da geht es vor allem um Mitarbeiter im Zivilschutz, bei der Feuerwehr oder in der Geologie. Die bekommen jetzt 7 € pro Stunde, was auch, wenn Sie die volle Zeit im Monat machen, ca. 900 € im Monat ausmacht.
1: Außerdem werden die Abfertigungen an die Landesangestellten schneller ausbezahlt. Derzeit dauert es mehr als 2 Jahre, bis die erste Rate ankommt. Jetzt will das Land innerhalb von 3 Monaten die volle Summe auszahlen. Ab November sollen die ersten Auszahlungen erfolgen. Immer mehr Ärzte kehren dem öffentlichen Gesundheitsdienst den Rücken. Die Zahl der freiwilligen Kündigungen hat sich in der Region Trentino-Südtirol innerhalb von 10 Jahren fast verdreifacht. Das berichtet die Ärztegewerkschaft ANAO. Sie fordert jetzt bessere Arbeitsbedingungen in den Krankenhäusern, um Kündigungen zu vermeiden und die Ärzte zu halten. In Meran ist gestern eine 64-jährige Urlauberin aus Deutschland von der Promenade ins Wasserbett gestürzt. Sie wollte den Computer ihres E-Bikes holen, der auf der Höhe der Theaterbrücke ins Bachbett gefallen war. Dabei ist sie abgestürzt und hat sich am Knie verletzt. Die Feuerwehr ist mit einer Drehleiter angerückt, um sie mit einer Trage heraufzuholen. Danach wurde sie vom Weißen Kreuz ins Meraner Krankenhaus eingeliefert. Die spanische Regierung ist mit ihrem Paket gegen die Wohnungsnot gescheitert. Die Opposition hat die Maßnahmen im Parlament zu Fall gebracht. Damit wurde das Problem nicht gelöst, sondern verschärft, heißt es von der Opposition. Zuvor hatte die Zwangsräumung einer 87-Jährigen in Madrid Empörung und heftige Proteste ausgelöst. Die Regierung wollte deshalb Zwangsräumungen aussetzen und den Wohnungskauf durch Investoren verbieten. Zum Sport. In der Eishockey League haben beide Südtiroler Teams ihre Heimspiele gewonnen. Der HCB Südtirol Alberia hat mit einem 4:0-Sieg gegen Klagenfurt die Tabellenführung übernommen. Und der HC Falkensteiner Pustertal hat Ljubljana mit 4:2 geschlagen. Schon morgen geht es für den HCB und die Pustra Wölfe weiter mit 2 Heimspielen. Und in der Fußball Nations League hat Italien gegen den Favoriten Frankreich ein 1:1 Unentschieden geschafft. Auch dank Tormann Donnarumma. Die Azzurri haben einen Punkt geholt und liegen jetzt in ihrer Gruppe auf Platz 3. Auf Hochnebel folgt die Sonne. Mehr zum Wochenendwetter gleich.
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1: Die Sonne steht in den Startlöchern, sie wird auch die wenigen Hochnebelfelder bald auflösen. Und der Nachmittag wird wieder warm mit bis zu 25 Grad. Jetzt in der Früh ist es noch frisch. In Sexten zeigt das Thermometer auf minus 1 Grad, in St. Martin in Thurn sind es 3. Sulden und Freienfeld melden 5 Grad und 8 Grad sind es in Terenden. Auch der Sonntag wird morgen sonnig mit feinen Herbsttemperaturen.
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7: Guten Morgen, wünscht Daniel Hofer aus der Landesverkehrsmeldezentrale. Rechnen Sie heute auf den Straßen zwischen der Seisser Alm, Kompatsch und Kastelroth von 11 bis ca. 15 Uhr mit zeitweiligen Sperren wegen des Almabtriebes. Auch in Reischach ist die Landesstraße von 14.30 Uhr bis 15.30 Uhr wegen des Almabtriebes gesperrt. Die Umleitungen sind jeweils ausgeschildert. Einbahnregelungen wegen Arbeiten gibt es unter anderem auf der Passaira Stadtstraße bei Saldaus, auf der Stadtstraße Klausen-Pontives bei Klausen und auf der Gardertaler Stadtstraße bei Zwischenwasser. Auf der Brenner Autobahn gibt es wegen eines Feiertags in Deutschland in Fahrtrichtung Norden ab Sterzing bis zum Brenner Fahrverbot für Lkw über 7,5 Tonnen von 7 bis 15 Uhr. Gute und sichere Fahrt!

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2: Guten Morgen, ich bin Sabrina Fleischmann. Die Ärztegewerkschaft ANAO fordert bessere Arbeitsbedingungen im öffentlichen Gesundheitsdienst, damit die Ärzte nicht hinschmeißen. Maßnahmen seien dringend nötig, denn innerhalb von 10 Jahren haben sich die Kündigungen in der Region Trentino-Südtirol fast verdreifacht, sagt die Gewerkschaft. Für die Bereitschaftsdienste beim Land gibt es in Zukunft mehr Geld. Die Zulage wird mit

0: im neuen Bereichsvertrag von 11% auf 30% erhöht. Außerdem soll die Abfertigung für Landesangestellte schneller ausbezahlt werden. In der Nacht hat sich auf der Rittnerstraße ein Verkehrsunfall ereignet. Gegen 2 Uhr ist ein Auto gegen die Leitplanken geprallt. Der Fahrer ist nur leicht verletzt worden. Er wurde vom Weißen Kreuz ins Krankenhaus gebracht. In Spanien hat das Parlament Maßnahmen gegen die Wohnungsnot und die hohen Mieten abgelehnt. Die Regierung wollte damit unter anderem Zwangsräumungen aussetzen und den Kauf von Wohnungen durch große Investoren verbieten. Zuvor hatte die Zwangsräumung einer 87-Jährigen für Empörung und Proteste gesorgt. Zum Sport: In der Eishockey League ist der HCB Südtirol Alberia auf Platz 1 der Tabelle vorgerückt, nach einem 4:0-Sieg gegen Klagenfurt. Auch der HC Pustertal war erfolgreich und hat zu Hause gegen Ljubljana mit 4:2 gewonnen. Schon morgen stehen für beide Südtiroler Clubs wieder Heimspiele auf dem Programm.
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2: Guten Morgen, wünscht Daniel Hofer aus der Landesverkehrsmeldezentrale. Rechnen Sie heute auf den Straßen zwischen der Seisser Alm, Kompatsch und Kastelroth von 11 bis ca. 15 Uhr mit zeitweiligen Sperren wegen des Almabtriebes. Auch in Reischach ist die Landesstraße von 14.30 Uhr bis 15.30 Uhr wegen des Almabtriebes gesperrt. Die Umleitungen sind jeweils ausgeschildert. Einbahnregelungen wegen Arbeiten gibt es unter anderem auf der Passeira Stadtstraße bei Saldaus, auf der Stadtstraße Klausen-Pontives bei Klausen und auf der Gardertaler Stadtstraße bei Zwischenwasser. Auf der Brenner Autobahn gibt es wegen eines Feiertags in Deutschland in Fahrtrichtung Norden ab Sterzing bis zum Brenner Fahrverbot für Lkw über 7,5 Tonnen von 7 bis 15 Uhr. Gute und sichere Fahrt!
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1: Gewerkschaft ist besorgt über Kündigungen von Krankenhausärzten. Freigabe von Ölreserven soll die Preise dämpfen. Das Wetter wird heute strahlend schön. Ich bin Sabrina Fleischmann. Guten Morgen.
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1: Immer mehr Ärzte verabschieden sich aus dem öffentlichen Gesundheitsdienst. Die Zahl der freiwilligen Kündigungen hat sich in der Region Trentino-Südtirol innerhalb von 10 Jahren fast verdreifacht. Das berichtet die Ärztegewerkschaft ANAO. Sie fordert bessere Arbeitsbedingungen in den Krankenhäusern, um Kündigungen zu vermeiden. Insgesamt ist die Zahl der Ärzte, die in den öffentlichen Krankenhäusern arbeiten, aber in den letzten Jahren um 15% gestiegen. In der Nacht hat sich auf der Rittnerstraße bei Oberleitach ein Verkehrsunfall ereignet. Gegen 2 Uhr hat sich ein Auto mit 2 jungen Männern überschlagen und ist dann gegen die Leitplanken geprallt. Beide konnten sich selbst befreien. Einer von ihnen wurde leicht verletzt und vom Weißen Kreuz ins Krankenhaus gebracht. Im Einsatz waren auch mehrere Feuerwehren und die Carabinieri. In Bozen sind Polizei, Carabinieri, Finanzwache und Stadtpolizei gemeinsam zu einer großen Kontrollaktion ausgerückt. Insgesamt wurden mehr als 200 Personen überprüft. Ein Marokkaner wurde bei einem Ladendiebstahl in einem Supermarkt erwischt und angezeigt. Und ein Marokkaner und ein Tunesier haben eine Anzeige kassiert, weil sie gegen ein Aufenthaltsverbot verstoßen haben. Und am Isaac-Ufer hat ein Drogenspürhund 20 Gramm Haschisch gefunden, die im Gebüsch versteckt waren. Die hohen Energiepreise belasten die Wirtschaft. Die G7-Staaten wollen dagegen vorgehen und die Märkte beruhigen. Sie haben auf Druck der USA beschlossen, ihre strategischen Ölreserven anzuzapfen. In den kommenden 4 Monaten werden 100 Millionen Barrel freigegeben. Uli Reitinger berichtet.
3: Die USA hatten damit gedroht, keinen Diesel mehr nach Europa zu liefern, um die Preise an den eigenen Tankstellen zu senken. Das hätte Europa hart getroffen. Aber durch die Freigabe der Reserven fließt das Öl aus den Vereinigten Staaten weiter. In den vergangenen 50 Jahren ging die Internationale Energieagentur nur 6-mal ran an die Reserven. Das zeigt, wie schwierig die Lage aktuell ist.
1: Auch Italien ist betroffen. Die Regierung in Rom muss in den kommenden 2 Jahren gezwungenermaßen mehr Geld für Energie und auch für Verteidigung ausgeben. Im neuen Dokument zur Finanzplanung ist mehr Spielraum bei den Ausgaben in diesen Bereichen vorgesehen, mit jeweils 0,3% des Bruttoinlandsproduktes. Das entspricht rund 14 Milliarden Euro pro Jahr. Das Wetter lässt heute keine Wünsche offen, gleich die Einzelheiten.
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1: Die Sonne hat heute freie Bahn, der Himmel ist wolkenlos und mit der Sonne wird es auch Schritt für Schritt aufwärmen, bis auf 25 Grad am Nachmittag im Etschtal. Aktuell hat es in Auer 12 Grad, in Barbern sind es 10. Franzensfeste meldet 9, Bruneck 5 und in Corvara ist es noch kühl bei 2 Grad. Auch morgen am Sonntag gibt es viel Sonne und feine Temperaturen.
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9: Guten Morgen, wünscht Daniel Hofer aus der Landesverkehrsmeldezentrale. Rechnen Sie heute auf den Straßen zwischen der Seisser Alm, Kompatsch und Kastelroth von 11 bis ca. 15 Uhr mit zeitweiligen Sperren wegen des Almabtriebes. Auch in Reischach ist die Landesstraße von 14.30 Uhr bis 15.30 Uhr wegen des Almabtriebes gesperrt. Die Umleitungen sind jeweils ausgeschildert. Einbahnregelungen wegen Arbeiten gibt es unter anderem auf der Passaira Stadtstraße bei Saldaus, auf der Stadtstraße Clausen-Pontives bei Clausen und auf der Gardertaler Stadtstraße bei Zwischenwasser. Auf der Brenner Autobahn gibt es wegen eines Feiertags in Deutschland in Fahrtrichtung Norden ab Sterzing bis zum Brenner Fahrverbot für Lkw über 7,5 Tonnen von 7 bis 15 Uhr. Gute und sichere Fahrt!
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2: Guten Morgen, ich bin Sabrina Fleischmann. Das Bündnis Kaltern ist gegen den Verkauf des Tertiärklosterschwesters an die Vinzenzgemeinschaft. Stattdessen sollte die Gemeinde das Kloster übernehmen und für Wohnungen nutzen. Das fordert das Bündnis in einem offenen Brief. Die Vinzenzgemeinschaft will das Kloster zu einem Haus der Solidarität machen. Die Ärztegewerkschaft Anau schlägt Alarm, weil immer mehr Ärzte den öffentlichen Gesundheitsdienst verlassen. Innerhalb von 10 Jahren haben sich die Kündigungen in der Region Trentino-Südtirol fast verdreifacht. Die Gewerkschaft fordert deshalb bessere Arbeitsbedingungen. In der Nacht hat sich auf der Rittnerstraße ein Verkehrsunfall ereignet. Gegen 2 Uhr hat sich ein Auto überschlagen und ist dann gegen die Leitplanken geprallt. Ein junger Mann ist leicht verletzt worden, der zweite Insasse blieb unverletzt. In Bozen haben Polizei, Karabiniere, Finanzwache und Stadtpolizei gemeinsame Kontrollen durchgeführt. Ein Marokkaner wurde bei einem Ladendiebstahl in einem Supermarkt erwischt und angezeigt. Ein weiterer Marokkaner und ein Tunesier wurden angezeigt, weil sie gegen ein Aufenthaltsverbot verstoßen haben. Zum versuchten Terroranschlag auf ein Flugzeug auf dem Weg von Dubai nach Israel gibt es neue Erkenntnisse. Der Co-Pilot, der den Piloten mit einem Messer angegriffen hatte, wurde von seinem früheren Arbeitgeber als Sicherheitsrisiko eingestuft und deshalb entlassen. Das berichten US-Geheimdienste.
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3: Guten Morgen, wünscht Daniel Hofer aus der Landesverkehrsmeldezentrale. Rechnen Sie heute auf den Straßen zwischen der Seisser Alm, Kompatsch und Kastelroth von 11 bis ca. 15 Uhr mit zeitweiligen Sperren wegen des Almabtriebes. Auch in Reischach ist die Landesstraße von 14.30 Uhr bis 15.30 Uhr wegen des Almabtriebes gesperrt. Die Umleitungen sind jeweils ausgeschildert. Einbahnregelungen wegen Arbeiten gibt es unter anderem auf der Passaira Stadtstraße bei Saldaus, auf der Stadtstraße Klausen-Pontives bei Klausen und auf der Gardertaler Stadtstraße bei Zwischenwasser. Auf der Brenner Autobahn gibt es wegen eines Feiertags in Deutschland in Fahrtrichtung Norden ab Sterzing bis zum Brenner Fahrverbot für Lkw über 7,5 Tonnen von 7 bis 15 Uhr. Gute und sichere Fahrt!

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1: Gewerkschaft ist besorgt über Kündigungen von Krankenhausärzten. Freigabe von Ölreserven soll die Preise dämpfen. Das Wetter wird heute strahlend schön. Ich bin Sabrina Fleischmann. Guten Morgen.
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1: Immer mehr Ärzte verabschieden sich aus dem öffentlichen Gesundheitsdienst. Die Zahl der freiwilligen Kündigungen hat sich in der Region Trentino-Südtirol innerhalb von 10 Jahren fast verdreifacht. Das berichtet die Ärztegewerkschaft ANAO. Sie fordert bessere Arbeitsbedingungen in den Krankenhäusern, um Kündigungen zu vermeiden. Insgesamt ist die Zahl der Ärzte, die in den öffentlichen Krankenhäusern arbeiten, aber in den letzten Jahren um 15% gestiegen. In der Nacht hat sich auf der Rittnerstraße bei Oberleitach ein Verkehrsunfall ereignet. Gegen 2 Uhr hat sich ein Auto mit 2 jungen Männern überschlagen und ist dann gegen die Leitplanken geprallt. Beide konnten sich selbst befreien. Einer von ihnen wurde leicht verletzt und vom Weißen Kreuz ins Krankenhaus gebracht. Im Einsatz waren auch mehrere Feuerwehren und die Carabinieri. In Bozen sind Polizei, Carabinieri, Finanzwache und Stadtpolizei gemeinsam zu einer großen Kontrollaktion ausgerückt. Insgesamt wurden mehr als 200 Personen überprüft. Ein Marokkaner wurde bei einem Ladendiebstahl in einem Supermarkt erwischt und angezeigt. Und ein Marokkaner und ein Tunesier haben eine Anzeige kassiert, weil sie gegen ein Aufenthaltsverbot verstoßen haben. Und am Isaac-Ufer hat ein Drogenspürhund 20 Gramm Haschisch gefunden, die im Gebüsch versteckt waren. Die hohen Energiepreise belasten die Wirtschaft. Die G7-Staaten wollen dagegen vorgehen und die Märkte beruhigen. Sie haben auf Druck der USA beschlossen, ihre strategischen Ölreserven anzuzapfen. In den kommenden 4 Monaten werden 100 Millionen Barrel freigegeben. Uli Reitinger berichtet.
3: Die USA hatten damit gedroht, keinen Diesel mehr nach Europa zu liefern, um die Preise an den eigenen Tankstellen zu senken. Das hätte Europa hart getroffen. Aber durch die Freigabe der Reserven fließt das Öl aus den Vereinigten Staaten weiter. In den vergangenen 50 Jahren ging die Internationale Energieagentur nur 6-mal ran an die Reserven. Das zeigt, wie schwierig die Lage aktuell ist.
1: Auch Italien ist betroffen. Die Regierung in Rom muss in den kommenden 2 Jahren gezwungenermaßen mehr Geld für Energie und auch für Verteidigung ausgeben. Im neuen Dokument zur Finanzplanung ist mehr Spielraum bei den Ausgaben in diesen Bereichen vorgesehen, mit jeweils 0,3% des Bruttoinlandsproduktes. Das entspricht rund 14 Milliarden Euro pro Jahr. Das Wetter lässt heute keine Wünsche offen, gleich die Einzelheiten.
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1: Die Sonne hat heute freie Bahn, der Himmel ist wolkenlos und mit der Sonne wird es auch Schritt für Schritt aufwärmen, bis auf 25 Grad am Nachmittag im Etschtal. Aktuell hat es in Auer 12 Grad, in Barbian sind es 10. Franzensweste meldet 9, Bruneck 5 und in Corvara ist es noch kühl bei 2 Grad. Auch morgen am Sonntag gibt es viel Sonne und feine Temperaturen.
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9: Aus der Landesverkehrsmeldezentrale begrüßt Sie Renate Stauder. Auf der Brenner Autobahn gibt es wegen eines Feiertags in Deutschland in Fahrtrichtung Norden ab Sterzing bis zum Brenner bis 15 Uhr ein Fahrverbot für Lkw über 7,5 Tonnen. Wegen eines Almabtriebs sind folgende Straßen gesperrt. die Landesstraße in Reischach von 14.30 Uhr bis 15.30 Uhr, die Landesstraße Seiseralm talwärts zwischen Kompatsch und Delfen von 11 Uhr bis 14 Uhr und die Landesstraßen Völz-Kastelroth und Kastelroth-St. Ulrich zwischen der Kreuzung Seiseralm und Kastelroth von 13 Uhr bis 15 Uhr. Es gibt jeweils eine örtliche Umleitung. Gute Fahrt!

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1: Aus der Landesverkehrsmeldezentrale begrüßt Sie Renate Stauder. Auf der Brenner Autobahn gibt es wegen eines Feiertags in Deutschland in Fahrtrichtung Norden ab Sterzing bis zum Brenner bis 15 Uhr ein Fahrverbot für Lkw über 7,5 Tonnen. Wegen eines Almabtriebs sind folgende Straßen gesperrt. Die Landesstraße in Reischach von 14.30 Uhr bis 15.30 Uhr, die Landesstraße Seiseralm talwärts zwischen Kompatsch und Delfen von 11 Uhr bis 14 Uhr und die Landesstraßen Völz-Kastelroth und Kastelroth-St. Ulrich zwischen der Kreuzung Seiseralm und Kastelroth von 13 Uhr bis 15 Uhr. Es gibt jeweils eine örtliche Umleitung. Gute Fahrt!
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1: Auch Erwachsene können noch lesen, schreiben und rechnen lernen. Bündnis Kaltern ist Gegenverkauf des Tertiärklosters an die Vinzenzgemeinschaft. Das Wetter verwöhnt uns wieder mit viel Sonne. Ich bin Sabrina Fleischmann. Schönen Vormittag.
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1: Lesen, schreiben und rechnen, das ist nicht für alle Menschen selbstverständlich und leicht. Und manche schämen sich, das zuzugeben. Deshalb haben Land und KVW ein Hilfsangebot aufgebaut. Es nennt sich Basisbildung. Katrin Fischer vom Amt für Weiterbildung und Sprache sagt:
3: Wir haben mit Besser Lesen und Schreiben angefangen, beziehungsweise mit dem Partner KVW. Diese Unterstützungsstellen, die gibt es jetzt in 5 Orten im Land und die richten sich auch an ein deutschsprachiges Publikum, an Erwachsene, die einfach merken, ja, sie haben noch Schwierigkeiten.
1: Lerncoaches helfen dabei, diese Schwierigkeiten beim Lesen und Schreiben zu bewältigen. Neu dazu kommt ein Unterstützungsangebot zum Rechnen und zum Umgang mit Zahlen. Das Bündnis Kaltern ist gegen den geplanten Verkauf des Klosters der Tertiarschwestern an die Vinzenzgemeinschaft. Die Gemeinderäte und der Landtagsabgeordnete Jürgen Wirth-Anderlein appellieren an die Vinzenzgemeinschaft, auf den Kauf zu verzichten und das Kloster der Gemeinde zu überlassen. Das sei eine große Chance für Kaltern, um neue Wohnmöglichkeiten zu schaffen, sagt das Bündnis. Die Vinzenzgemeinschaft will das Kloster zu einem Haus der Solidarität umbauen, nach dem Vorbild von Brixen. Die Gemeinde verzichtet auf ihr Vorkaufsrecht für das Kloster und bekommt im Gegenzug die 12 Wohnungen im angrenzenden Haus Elisabeth. Genehmigt ist dieser Kompromiss aber noch nicht. In Meran waren 2 junge Männer in der Nacht auf gestern auf Einbruchstour im Stadtzentrum. Die Beute ist allerdings gering. In einer Pizzeria haben sie nur eine Flasche Gin mitgehen lassen, weil kein Bargeld in der Kasse war. Und 2 weitere Einbruchsversuche sind gescheitert. Die Karabiniere sichten jetzt die Aufnahmen der Überwachungskameras, um die Täter zu identifizieren. Auch Kurt Jenig setzt auf die Videoüberwachung für mehr Sicherheit. Die Gemeinde im Unterland will 8 Videokameras installieren, an Straßen, im Park, hinter dem Rathaus und beim Skatepark. Dort war es in letzter Zeit öfters zu Vandalenakten gekommen. Zum versuchten Terroranschlag auf ein Flugzeug auf dem Weg von Dubai nach Israel gibt es neue Erkenntnisse. Der Co-Pilot, der den Piloten mit einem Messer angegriffen hatte und das Flugzeug mit Israelis an Bord zum Absturz bringen wollte, wurde von seinem früheren Arbeitgeber als Sicherheitsrisiko eingestuft. Bei ihm wurde extremistisches Material sichergestellt. Deshalb hat er eine Airline im Oman, wo er ausgebildet wurde, ein Flugverbot gegen ihn verhängt. Bei Fly Dubai durfte er hingegen ins Cockpit und das hätte zur beinahe Katastrophe geführt. Mit viel Sonne geht's durchs Wochenende. Die genauen Aussichten gleich.
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1: Die Sonne wärmt langsam auf. In Salurn und in Sifern am Ritten hat es aktuell 12 Grad. In Sarntein sind es 10. Mühlen in Taufers meldet 5 und 14 sind es aktuell in Schlanders. Am Nachmittag erreichen die Temperaturen bis zu 25 Grad im Ettstall. Auch der Sonntag bringt uns morgen viel Sonne und angenehme Temperaturen.
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7: Daniel Hofer begrüßt Sie auf der Landesverkehrsmeldezentrale. Auf der Pustertaler Staatsstraße bei Bercha hat sich ein Unfall ereignet. Es kommt zu Behinderungen und Staus in beiden Fahrtrichtungen. Auf Südtirols Hauptstraßen herrscht erhöhtes Verkehrsaufkommen. Kolonnenverkehr und Stau wegen Überlastung gibt es dabei auf der Brenner Autobahn in Fahrtrichtung Norden vor der Mautstelle Sterzing und auf der Pustertaler Staatsstraße in Fahrtrichtung Innichen zwischen Welsberg und der Abzweigung Brax. Rechnen Sie heute auf den Straßen zwischen der Seisser Alm Kompatsch und Kastelrutt von 11 bis ca. 15 Uhr mit zeitweiligen Sperren wegen des Almabtriebes. Auch in Reischach ist die Landesstraße von 14.30 Uhr bis 15.30 Uhr wegen des Almabtriebes gesperrt. Die Umleitungen sind jeweils ausgeschildert. Zu Verzögerungen wegen Arbeiten kommt es immer wieder auf der Passeirer Staatsstraße bei Saltaus, auf der Jaufenbachstraße abschnittsweise zwischen Walten und Kalch und auf der Staatsstraße Klausen-Pontives bei Klausen. Gute und sichere Fahrt!
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1: Daniel Hofer begrüßt Sie aus der Landesverkehrsmeldezentrale. Auf der Pustertaler Staatsstraße bei Percha hat sich ein Unfall ereignet. Es kommt zu Behinderungen und Staus in beiden Fahrtrichtungen. Auf Südtirols Hauptstraßen herrscht erhöhtes Verkehrsaufkommen. Kolonnenverkehr und Stau wegen Überlastung gibt es dabei auf der Brenner-Autobahn in Fahrtrichtung Norden vor der Mautstelle Sterzing und auf der Pustertaler Staatsstraße in Fahrtrichtung Innichen zwischen Welsberg und der Abzweigung Prax. Rechnen Sie heute auf den Straßen zwischen der Seisser Alm Kompatsch und Kastelrutt von 11 bis ca. 15 Uhr mit zeitweiligen Sperren wegen des Almabtriebes. Auch in Reischach ist die Landesstraße von 14.30 Uhr bis 15.30 Uhr wegen des Almabtriebes gesperrt. Die Umleitungen sind jeweils ausgeschildert. Zu Verzögerungen wegen Arbeiten kommt es immer wieder auf der Passeira Staatsstraße bei Saldaus, auf der Jaufenbachstraße abschnittsweise zwischen Walten und Kalch und auf der Stadtstraße Klausen-Pontives bei Klausen. Gute und sichere Fahrt!
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1: Auch Erwachsene können noch lesen, schreiben und rechnen lernen. Kanada ist interessanter Exportmarkt für Südtirol. Das Wetter, der goldene Oktober, geht weiter. Ich bin Sabrina Fleischmann. Schönen Vormittag.
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1: Lesen, schreiben und rechnen, das ist nicht für alle Menschen selbstverständlich und leicht. Es gibt aber Hilfe und Unterstützung durch das Projekt Basisbildung von Land und KVW. Dabei helfen Lerncoaches, die Lücken zu schließen. Katrin Fischer vom Amt für Weiterbildung und Sprache sagt,
3: 10-20% haben auch im Erwachsenenalter Probleme mit dem Rechnen oder einfach Zahlen zu verstehen. Und gerade deshalb, wir brauchen auch ein Themenfeld sicher Rechnen und Zahlen. Das wird das KVW jetzt auch in Angriff nehmen. Die Unterstützungsstellen werden daraufhin ausgebaut.
1: Außerdem wird die Plattform Basispunkt eingerichtet, auf der alle Angebote und Anlaufstellen aufgelistet sind. Der Zollstreit mit den USA macht Kanada und Europa zu Verbündeten. Sie wollen auch wirtschaftlich enger zusammenarbeiten und davon könnten auch Südtiroler Unternehmen profitieren. Um in Kanada Fuß zu fassen und erste Kontakte zu knüpfen, hat die Marketinggesellschaft IDM 2 Reisen in verschiedene kanadische Städte organisiert. Vertreten waren die Bereiche Lebensmittel und Getränke sowie die Bauwirtschaft. Die Exporte nach Kanada nehmen zu. Im letzten Jahr haben Südtiroler Unternehmen Waren im Wert von 65 Millionen Euro nach Kanada geliefert. Oberschüler aus Südtirol und Bayern haben gemeinsam eine Woche im Stilfserjoch-Nationalpark verbracht und geforscht. Sie haben dort am Glaziologie-Camp teilgenommen und sich nicht nur mit Gletschern, sondern auch mit Geologie, Biologie und Ökologie im Hochgebirge beschäftigt. Sie haben dabei auch selbst Forschungsprojekte durchgeführt. Auch eine Gletscherwanderung zur Suldenspitze stand auf dem Programm. In Lettland wird heute ein neues Parlament gewählt. In Umfragen lag das konservative Wahlbündnis von Regierungschef Kulbergs vorne. Er hat bisher mit einer Viererkoalition regiert und auch diesmal durfte keine der Parteien alleine die absolute Mehrheit schaffen. Hauptthemen im Wahlkampf waren die Bedrohung durch Russland und die hohen Lebenshaltungskosten. Die Sonne begleitet uns durchs Wochenende. Mehr zum Wetter gleich.
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1: Am Himmel ist kaum eine Wolke zu sehen und die Sonne wärmt heute wieder kräftig auf. Bis zu 25 Grad gibt's am Nachmittag. Aktuell hat es in Brandsol 17 Grad, Farn meldet 15, in Bronnekun-Covara sind es 11, in Kaltern hat es 17 Grad und 14 sind es in Ayers im Finchgau. Auch morgen am Sonntag gibt es schönes Herbstwetter.
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9: Einen schönen Vormittag aus der Landesverkehrsmeldezentrale wünscht Renate Stauder. Auf der Pustertaler Staatsstraße kommt es bei Börcher zu Behinderungen und Stau nach einem Unfall. Wegen eines Almabtriebs sind folgende Straßen gesperrt. Die Landesstraße Seisser-Alm talwärts zwischen Kompatsch und Delfen von 11 Uhr bis 14 Uhr und die Landesstraßen Völz-Kastelroth und Kastelroth-St. Ulrich zwischen der Kreuzung Seisser-Alm und Kastelroth von 13 Uhr bis 15 Uhr. Und die Landesstraße in Reischach ist von 14.30 Uhr bis 15.30 Uhr gesperrt. Es gibt jeweils eine örtliche Umleitung. Eine Einbahnregelung wegen Arbeiten gibt es unter anderem auf der Gadertaler Staatsstraße bei Zwischenwasser, auf der Staatsstraße Klausen-Pontibes bei Klausen und auf der Passaierer Staatsstraße zwischen Riffion und Salthaus. Gute Fahrt!
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1: Einen schönen Vormittag aus der Landesverkehrsmeldezentrale wünscht Renate Stauder. Auf der Pustertaler Staatsstraße kommt es bei Bercher zu Behinderungen und Stau nach einem Unfall. Wegen eines Almabtriebs sind folgende Straßen gesperrt. Die Landesstraße Seisser-Alm talwärts zwischen Kompatsch und Delfen von 11 Uhr bis 14 Uhr und die Landesstraßen Völz-Kastelroth und Kastelroth-St. Ulrich zwischen der Kreuzung Seisser-Alm und Kastelroth von 13 Uhr bis 15 Uhr. Und die Landesstraße in Reischach ist von 14.30 Uhr bis 15.30 Uhr gesperrt. Es gibt jeweils eine örtliche Umleitung. Eine Einbahnregelung wegen Arbeiten gibt es unter anderem auf der Gadertaler Staatsstraße bei Zwischenwasser, auf der Staatsstraße Klausen-Pontibes bei Klausen und auf der Passaierer Staatsstraße zwischen Riffian und Salthaus. Gute Fahrt!

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1: Ja, Verband gibt Tipps zur Vermeidung von Wildunfällen. Südtirols Betriebe sehen Exportchancen in Kanada. Das Wetter, die Sonne scheint im ganzen Land. Ich bin Sabrina Fleischmann, grüß Gott.
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1: Jedes Jahr passieren in Südtirol rund 1000 Wildunfälle. Wenn ein Reh, ein Hirsch oder ein Fuchs plötzlich vor ein Auto laufen, ist das gefährlich für Tier und Mensch. Der Südtiroler Jagdverband ruft deshalb zur Vorsicht auf. Vor allem in der Früh und am Abend sollte man auf Straßen durch den Wald das Fernlicht einschalten und langsamer fahren, um rechtzeitig abbremsen zu können. Wenn das nicht gelingt und das Tier angefahren wird, sollte man die Notrufnummer 112 verständigen, die den Jagdaufseher oder Revierleiter einschaltet. Verletzte Tiere sollte man auch nicht anfassen, sagt der Jagdverband. Der Zollstreit mit den USA macht Kanada und Europa zu Verbündeten. Sie wollen wirtschaftlich enger zusammenarbeiten und davon könnten auch Südtiroler Unternehmen profitieren. Um in Kanada Fuß zu fassen und erste Kontakte zu knüpfen, hat die Marketinggesellschaft IDM 2 Reisen in verschiedene kanadische Städte organisiert. Vertreten waren die Bereiche Lebensmittel und Getränke sowie die Bauwirtschaft. Oberschüler aus Südtirol und Bayern haben gemeinsam eine Woche lang im Stilfserjoch-Nationalpark verbracht und geforscht. Sie haben dort am Glaziologie-Camp teilgenommen. Sie haben sich nicht nur mit Gletschern, sondern auch mit Geologie, Biologie und Ökologie im Hochgebirge beschäftigt und auch selbst Forschungsprojekte durchgeführt. Auf dem Programm stand unter anderem eine Gletscherwanderung zur Suldenspitze. Deutschland feiert heute den Tag der deutschen Einheit. Der zentrale Festakt findet in Bremen statt. Aber nicht alle sind in Feierstimmung. Gestern ist es bei einer Antifa-Demo zu Ausschreitungen gekommen. Diana Kramer berichtet.
3: Die Demonstration der Basisgruppe Antifaschismus Bremen mit mehreren hundert Teilnehmern richtete sich gegen die Einheitsfeiern. Damit würde Deutschland seinen Nationalismus feiern, der aus ihrer Sicht soziale Probleme verschärfe, hieß es im Aufruf. Begleitet von einem großen Polizeiaufgebot verlief die Demo zunächst weitgehend friedlich. Später eskalierte die Lage, Einsatzkräfte wurden mit Steinen, Flaschen und Pyrotechnik beworfen. Ein Polizist wurde verletzt. Auch für heute sind verschiedene Demonstrationen angekündigt.
1: In Frankreich versucht die Regierung, die Schülerproteste in den Griff zu bekommen. Es gibt dort immer noch Blockaden von mehr als 700 Schulen und auch weiterhin Gewalttaten. Ordnungskräfte, Lehrpersonen, Journalisten und Passanten wurden attackiert. Der Bildungsminister hat an die Eltern appelliert, ihre Kinder nicht mehr zu Protesten auf die Straße zu lassen. Auch Schülervertreter haben die Gewalt verurteilt. Im Laufe der Woche wurden mehr als 5000 Randalierer festgenommen. Aufatmen für die Autofahrer. Benzin- und Dieselpreise gehen nach unten. Mehr dazu gleich im Wochenrückblick.
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8: Ich bin Winfried Zueck. Grüß Gott. Seit dieser Woche ist das Tanken wieder ein bisschen weniger teuer. Lange Warteschlangen, um an der Tankstelle den Liter Diesel für knapp 2,20 Euro zu bekommen. Dass man sich als Autofahrer einmal über solche Preise freuen würde, das hätte man bis vor kurzem wohl nicht für möglich gehalten. Aber die Preissenkung der Erdölgesellschaft Eni hat am Montag tatsächlich dazu geführt, dass es einen richtigen Ansturm gegeben hat auf die Eni-Tankstellen. Zumindest auf die, die die Preissenkung dann auch wirklich an die Kunden weitergegeben haben.
9: Laut Florian Kiesel, Wirtschaftsprofessor der Uni Bozen, will die Eni übrigens zu 30% in staatlicher Hand Druck auf die Konkurrenz ausüben.
10: Eni ist einer der größten Betreiber. Und was mache ich denn jetzt, wenn ich eine kleine unabhängige Tankstelle bin? Ich muss ja dann dementsprechend nachziehen. Also ich kann ja nicht meine Preise 20, 30 Cent über dem Angebot belassen, was Eni anbietet oder jetzt die nachziehen. Das heißt, ich muss ja eigentlich zwangsläufig mitgehen.
9: Allerdings für die Kleineren ist Mitgehen nicht so einfach. Das sagt Walter Sobera. Er ist der Präsident der Südtiroler Tankstellenpächter.
11: Wir können da nicht nachfahren. Wir können das nicht machen, weil wir haben die Marge nicht da. Ich stehe da auf meiner Tankstelle, die Tankstelle ist leer. Jetzt habe ich gesehen, da kommen die Kunden, die schauen auf den Telefon, schauen auch auf den Preis und fahren.
8: Das war unser Bericht aus dem Südtirol-Journal Mittagsmagazin vom Montag. Es hat dann nicht lang gedauert und auch andere Erdölgesellschaften wie EP und Kuwait sind nachgezogen und haben ebenfalls die Preise gesenkt. Schau an, es geht also doch, haben sich da wohl viele Autofahrer gedacht, auch wenn 2,20 Euro nicht wirklich ein Grund zur Freude sind. Anfang der Woche haben es viele vielleicht noch gar nicht gewusst, mittlerweile aber dürften es alle mitbekommen haben. Morgen ist Feiertag. Die italienische Regierung hat diesen neuen Feiertag vom 4. Oktober eingeführt für den heiligen Franziskus. Heute ist ja sein 800. Todestag.
1: Weil es ein Sonntag ist, werden wir heuer vom neuen Feiertag nicht allzu viel merken. Auf dem Lohnzettel allerdings schon. Denn ein Feiertag bringt mehr Geld, sagt die Direktorin im Handels- und Dienstleistungsverband HDS, Sabine Meyer.
12: Man muss unterscheiden, arbeite ich an diesem Feiertag, dann erhalte ich den Zuschlag für einen Feiertag, das sind im Kollektivvertrag Handel beispielsweise 30%, oder arbeite ich an diesem Feiertag nicht, weil er beispielsweise an einem Sonntag fällt wie heuer, dann erhalte ich ein 26. zusätzliche Entlohnung für einen nicht genossenen Feiertag, weil der Feiertag auf den Sonntag fällt und ich dort sowieso Feiertag habe.
1: Im nächsten Jahr fällt der Franziskustag dann auf einen Montag. Das heißt, die meisten haben einen zusätzlichen freien Tag. Das hat Vorteile und Nachteile, sagt Arbeitsrechtler Josef Tschöll.
13: Weil natürlich in der Industrie fehlt ein Tag, wo produziert wird. Auf der anderen Seite profitieren natürlich wieder Gastronomie, Hotellerie, weil die Menschen konsumieren dann eben an diesen freien Tagen, weil sie eben etwas unternehmen und in der Freizeit eben ihr Geld ausgeben.
8: Sagte Josef Tschöll. So richtig bemerkbar machen wird sich der neue Feiertag am 4. Oktober nächstes Jahr mit einem verlängerten Wochenende. Wenn man selber Kinder hat, dann ist der Gedanke fast unerträglich. Ein paar Sekunden nur nicht hingeschaut und die kleine Tochter, nicht einmal 4 Jahre alt, lebt nicht mehr. Am Dienstag ist in Bozen ein kleines Mädchen von einem Lieferwagen überrollt worden, beim Rangieren auf dem Platz vor dem Einkaufszentrum am Bahnhof. Die Mutter hatte nur kurz auf den Busfahrplan geschaut und dann ist es passiert. Es ist das Schlimmste, was Eltern passieren kann, sagte bei uns im Südtirol-Journal Mittagsmagazin der Notfallpsychologe Erwin Steiner.
14: Wenn ein Kind verstirbt, dann kehrt sich unser Verständnis von dem, wie wir die Welt glauben, wie sie funktioniert, um. Es ist nicht natürlich, dass ein Kind vor den Eltern versterben muss. Und deshalb sind Eltern und in dem Moment auch das Elternpaar sehr gefordert. Aber es ist natürlich für Eltern das schlimmste Szenario, was man sich vorstellen kann, wenn ein Kind verstirbt.
15: Dazu kommt noch, dass der Unfall nicht irgendwo passiert ist, sondern mitten in der Innenstadt. Dementsprechend viele haben die Tragödie mitbekommen. Eine Augenzeugin des Unfalls ist schreiend davongerannt. Wenn sich die Notfallpsychologen vor Ort nicht um alle kümmern können, dann steht auch das psychologische Krisentelefon zur Verfügung. Besonders traumatisiert ist sicher auch der Fahrer des Kleinlasters, der das Mädchen erfasst hat, sagt Erwin Steiner.
14: Da in dieser Situation gefangen zu sein von diesen Ereignissen, die einen auch überwältigen, das macht auch Unfalllenker sehr, sehr, sehr betroffen.
8: Bei Transportern ist die Sicht aus der Fahrerkabine nach hinten und auch zur Seite oft sehr schlecht. Wenn da plötzlich ein kleines Kind herläuft, sieht das der Fahrer oft gar nicht. Und die Sensoren und akustischen Warnsignale haben in diesem Fall bei diesem Lieferwagen offenbar nicht richtig funktioniert. Die Südtiroler Freiheit hat diese Woche ihre Seniorenbewegung vorgestellt mit dem Namen Club 65 Plus. Damit umwirbt die Partei von Sven Knoll wieder stärker die ältere Generation. In letzter Zeit hatte sich die Südtiroler Freiheit ja mit massiven Kampagnen in den sozialen Medien vor allem als rechte Partei für die Jugend positioniert. Wir haben diese Woche mit der Parteigründerin Eva Klotz über den Wandel der Südtiroler Freiheit gesprochen, von der einstigen Heimatpartei zur neuen Rechten.
16: Frau Klotz, was sagen Sie dazu, dass zum Beispiel die junge Südtiroler Freiheit Verbindungen zur AfD pflegt? Man hat den Eindruck, die Partei driftet nach rechts ab, auch extrem rechts?
17: In keiner Weise, schon gar nicht extrem rechts, auch nicht rechts. Ich habe nie etwas von diesen Ideologien gehalten, denn über jeder Ideologie gibt es Ideale und das sind die Menschenrechte und die Menschenwürde. Wir stehen für die Ideale nach wie vor. Wenn unsere Jungen einmal Kontakte pflegen beziehungsweise jemanden anhören, der nicht von sich aus in unser Spektrum gehört, warum soll man nicht einmal jemand anderen anhören? Wichtig ist für uns, dass es nie zu viel Nähe gibt und dass es keinerlei Anbiederung oder Art Verpflichtungen gibt.
16: Frau Klotz, Sie waren Kämpferin für die kleine Minderheit gegen die Großen in Rom, wenn man so sagen will. Jetzt tritt die Partei selber gegen Minderheiten, Ausländer.
17: Nein, das kann man so sicher nicht sagen. Manches war vielleicht ein wenig überzogen, wenn ich an das Plakat mit der schwarzen Hand denke. Aber dass meine Bewegung auch plakatiert, dass kriminelle Ausländer oder diejenigen, die hier keinerlei Recht, weder einen Asylantrag noch sonst etwas haben, nicht hier sein dürfen, das sagt ja jeder vernünftige Mensch. Das hat nichts mit Menschenrechten oder gegen Menschenrechte zu tun.
8: Sagte Eva Klotz am Mittwoch im Südtirol-Journal. Herz-Kreislauf-Erkrankungen sind die häufigste Todesursache bei uns in Südtirol. Fast jeder Dritte stirbt an einer Herzkrankheit oder an einem Schlaganfall. Am Mittwoch haben wir uns mit einem Phänomen befasst, das vor allem Männer im mittleren Alter betrifft. Sie werden plötzlich zu Extremsportlern, laufen, machen stundenlange Fahrradtouren und beginnen intensives Fitnesstraining.
16: Offenbar brauchen das einige Männer, Stichwort Midlife Crisis. Sie haben neue Freiheiten und Energie und suchen nach etwas Neuem. Oder sie weichen Problemen aus, sagt der Psychologe Manuel Schmelzer.
18: Vielleicht hat man auch ein Alter, wo es dann unter Umständen unangenehme Gedanken und Gefühle gibt. Und mit diesen unangenehmen Gedanken und Gefühlen dann irgendwie umzugehen, ist ohne Strategie natürlich, in eine Aktivität zu gehen, in ein Handeln zu gehen, nochmal irgendwo einen Anreiz für Leistung zu finden, zum Beispiel im Sport.
16: Und was macht der plötzliche Sportschub mit dem Körper? Der Sportarzt Max Regele sagt, grundsätzlich sei Bewegung gesund.
19: Zu viel Sport treiben, wenn kein Risiko vorhanden ist, bringe ich mich nicht um, sage ich immer.
16: Und dann kommt das Aber. Männer im mittleren Alter wollen vielleicht ihr Übergewicht loswerden, sich wieder attraktiv fühlen. Sie beginnen dann mit Sport, obwohl sie zu viel Cholesterin und falsche Blutzuckerwerte haben. Und dann wird es gefährlich.
19: Wenn die zu hoch sind, dann muss man eine Lebensstiländerung machen, diätetisch etwas unternehmen und wenn das zu wenig ist, noch zusätzlich medikamentös etwas machen, um keinen Herzinfarkt zu bekommen.
16: Deshalb rät Regele zu sportärztlichen Visiten. Ganz besonders, wenn Männer ab einem bestimmten Alter erst mit Laufen oder Radfahren beginnen. Sonst besteht wirklich die Gefahr, sich zu schaden, bis hin zum Herzinfarkt.
8: 5 Millionen Tonnen Lebensmittel landen in Italien jedes Jahr im Müll. Das sind im Durchschnitt in Geld umgerechnet 240 Euro pro Kopf und Jahr. Das Land Südtirol hat diese Woche eine Kampagne gegen die Lebensmittelverschwendung vorgestellt.
1: Weniger Lebensmittelverschwendung als Sparen, sagt Astrid Wiest. Sie ist Direktorin des Amtes für soziale Inklusion.
20: Gerade, glaube ich, in dieser Zeit, wo sehr viele Familien auch mit den hohen Lebenserhaltungskosten zu kämpfen haben, glaube ich, dass es ganz wichtig ist, eben immer mehr auf diese Themen aufmerksam zu machen und auch zu erkennen, dass wir da wirklich alle eine Verantwortung tragen.
1: Das Land startet deshalb die Kampagne Weniger Wegwerfen, bewusst einkaufen, unter anderem mit einem Rezeptbüchlein zur Resteverwertung. Erfahrung. Testimonial ist Barbara Prantl. Sie gibt ihre Leidenschaft fürs Kochen an andere weiter in Büchern und Videos. Wenn sie Reste aufbrauchen muss, lässt sie sich etwas einfallen. Wer nicht so geübt und kreativ ist, kann auch die künstliche Intelligenz zu Hilfe nehmen, sagt Prantl.
0: Gerade vielleicht, wenn man eben sich gern an Rezepte haltet, ist ChatGPT vielleicht gar nicht einmal so eine schlechte Idee, weil dann gibt's auch, da gibst du ein, was du gerade im Kühlschrank hast und da kommen dann auch tolle Vorschläge und Rezepte raus. Ist eine tolle Hilfe, ja.
8: Mögliche Fallen sind Sonderangebote beim Wocheneinkauf. Da wird oft zu viel gekauft, sagte Barbara Prantl. Sie geht lieber fast täglich einkaufen und kauft dann gezielt das ein, was sie gerade zum Kochen braucht. Das waren die Themen der Woche kurz zusammengefasst. Wir wünschen ein schönes Wochenende.
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1: Der goldene Oktober macht seinem Namen alle Ehre. Die Sonne hat freie Bahn und bringt uns feine Temperaturen von bis zu 25 Grad am Nachmittag. Jetzt zum Mittag messen wir in Bozen 20 Grad, in Meran 19, in Brixen 17. Bruneck meldet 14, Schlanders 18, Sterzing 15 und in Wolkenstein sind es 11 Grad. Auch der Sonntag bleibt schön und warm.
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21: Daniel Hofer begrüßt Sie aus der Landesverkehrsmeldezentrale. Auf der Pustertaler Staatsstraße bei Berchia wurde die Unfallstelle geräumt. Die Staus lösen sich allerdings nur langsam auf. Auf Südtirols Hauptstraßen herrscht erhöhtes Verkehrsaufkommen. Zu Kolonnenverkehr und Staubbildungen wegen Überlastung kommt es noch auf der Finchgauer Staatsstraße in Fahrtrichtung Reschen abschnittsweise zwischen Forst und Eiers. Kommen Sie gut voran!
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1: ATP Masters in Shanghai ohne Yannick Sinner. Und Vorsicht Wildwechsel, es heißt jetzt aufpassen in der Dämmerung. Das Wetter bringt uns heute strahlenden Sonnenschein. Ich bin Stefanie Terzer. Schönen guten Tag.
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1: Yannick Sinner wird beim ATP Masters Turnier in Shanghai nicht mit dabei sein. Das teilt Sinner via Social Media mit. Es tue ihm sehr leid, schreibt er und bedankt sich bei seinen Fans für die Unterstützung. Seit seinem Wimbledon-Sieg im Juli hat Sinner kein Turnier mehr gespielt. Er hat Probleme mit seinem Knie. Nun könnte Sinner aber den ersten Platz in der Weltrangliste verlieren. Der Deutsche Alexander Zverev rückt ihm nämlich immer näher. Heute erinnert Südtirol an Josef Mayr-Nusser. Mayr-Nusser hatte aus Gewissensgründen den Eid auf Hitler verweigert und war im Februar 1945 auf dem Weg ins KZ Dachau gestorben. Wegen seines Widerstandes gegen das NS-Regime ist er vor 9 Jahren selig gesprochen worden. Im Bozner Dom findet am Abend um 18 Uhr ein Gedenkgottesdienst statt. Dort ist auch eine Ausstellung über ihn zu sehen. 1000 Wildunfälle passieren pro Jahr in Südtirol. Und jetzt, wo es wieder früher dunkel wird, wird die Gefahr größer. Denn Rehe, Füchse und Dachse sind meist in der Dämmerung unterwegs. Sabrina Fleischmann, der Südtiroler Jagdverband, hat ein paar Ratschläge herausgegeben.
3: Ja, vor allem in der Früh und am Abend sollte man jetzt auf Straßen durch den Wald das Fernlicht einschalten und langsamer fahren, um rechtzeitig abbremsen zu können. Durch Hupen sollte man das Tier von der Straße verscheuchen. Sollte ein Tier doch angefahren werden, ist es wichtig, das verletzte Tier nicht anzufassen. Besser ist es, die Notrufnummer 112 anzurufen, die dann den Jagdaufseher oder Revierleiter verständigt. Nur wenn ein totes Tier mitten auf der Straße liegt und für andere Autofahrer gefährlich ist, sollte man es mit Handschuhen an den Straßenrand ziehen und dann auf die Behörden warten.
1: Italien fühlt sich vom Rest Europas im Stich gelassen. Verteidigungsminister Grosseto fordert, dass sich die anderen EU-Staaten mehr an der europäischen Marinemission zum Schutz der Handelsschifffahrt im Roten Meer beteiligen. Derzeit sind dort nur 6 Kriegsschiffe im Einsatz, notwendig werden aber mehr als 10. Die Houthi-Miliz im Jemen will die Meerenge blockieren, um die Ölexporte aus Saudi-Arabien zu stoppen. Und jetzt noch zur Formel 1. Red Bull-Pilot Max Verstappen hat sich die Pole-Position für den Grand Prix in Malaysia gesichert. Es ist seine erste in diesem Jahr. Lewis Hamilton im Ferrari wurde Zweiter. WM-Leader Kimi Antonelli im Mercedes startet von Position 3 aus. Das Rennen in Sepang beginnt morgen früh um 9 unserer Zeit. Und Herbstwetter vom Feinsten haben wir heute hier. Wie warm es heute noch wird, das sagen wir Ihnen gleich.
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1: Der Himmel ist strahlend blau und die Sonne hat noch richtig viel Kraft. Bis zu 25 Grad sind heute noch drin. Jetzt aktuell messen wir in Bruneck 16 Grad, in Gargazon 21, in Völs am Schlern 18 und in Wolkenstein in Gröden 14 Grad. Auch morgen gibt's wieder perfektes Sonnenwetter und Höchstwerte von bis zu 25 Grad.
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5: Aus der Landesverkehrsmeldezentrale begrüßt Sie Renate Stauder. Auf der Finchgauer Staatsstraße in Facht Richtung Reschen kommt es zwischen Laas und Eiers zu Behinderungen und Staus wegen Überlastung. Wegen eines Almabtriebs sind folgende Straßen gesperrt. Die Landesstraße Seisser-Alm talwärts zwischen Kompatsch und Delfen bis 14 Uhr und die Landesstraßen Völz-Kastloth und Kastloth-St. Ulrich zwischen der Kreuzung Seisser-Alm und Kastloth von 13 Uhr bis 15 Uhr. Und die Landesstraße in Reischach ist von 14.30 Uhr bis 15.30 Uhr gesperrt. Es gibt jeweils eine örtliche Umleitung. Gute Fahrt!
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1: Aus der Landesverkehrsmeldezentrale begrüßt Sie Renate Stauder. Auf der Finchgauer Staatsstraße in Facht Richtung Reschen kommt es zwischen Laas und Eyers zu Behinderungen und Staus wegen Überlastung. Wegen eines Almabtriebs sind folgende Straßen gesperrt. Die Landesstraße Seisser-Alm talwärts zwischen Kompatsch und Delfen bis 14 Uhr und die Landesstraßen Völs-Kastelroth und Kastelroth-St. Ulrich zwischen der Kreuzung Seisser-Alm und Kastelroth von 13 Uhr bis 15 Uhr. Und die Landesstraße in Reischach ist von 14.30 Uhr bis 15.30 Uhr gesperrt. Es gibt jeweils eine örtliche Umleitung. Gute Fahrt!

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1: Und plötzlich steht da ein Reh. Jagdverband gibt Tipps, wie sich Wildunfälle vermeiden lassen. Shanghai heuer ohne Yannick Sinner. Das Wetter, herrlich sonnig ist es auch heute wieder. Ich bin Stefanie Terzer. Schönen guten Nachmittag.
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1: Es wird wieder früher dunkel am Abend und die Gefahr von Wildunfällen steigt deswegen an. Jedes Jahr passieren rund 1000 solcher Unfälle hier bei uns in Südtirol. Sabrina Fleischmann, wie man sie vermeiden kann, sagt jetzt der Jagdverband.
3: Ja, wer in der Dämmerung und auf Straßen durch den Wald unterwegs ist, soll das Fernlicht einschalten und darauf vorbereitet sein, abzubremsen. Sollte ein Reh, ein Hirsch oder ein Dachs auf der Straße stehen, dann am besten hupen, um das Tier zu verscheuchen. Nicht vergessen darf man dabei, dass Wildtiere selten alleine unterwegs sind. Wo eines ist, könnten also noch weitere folgen. Fährt man ein Wildtier an, dann gleich die Notrufnummer 112 anrufen. Die verständigen dann den zuständigen Jagdaufseher oder den Revierleiter. Verletzte Tiere sollte man nicht anfassen.
1: Das ATP Masters Turnier in Shanghai fällt für Yannick Sinner aus. Das hat er online bekannt gegeben. Sein Knie macht nach wie vor Probleme und deswegen muss er absagen. Es tue ihm leid, schreibt er und bedankt sich bei seinen Fans für die Unterstützung. Im Juli hat Sinner das letzte Turnier gespielt und gewonnen. Das war Wimbledon. In der Weltrangliste könnte es für Sinner auf Platz 1 langsam eng werden. Der Deutsche Alexander Zverev sammelt bei jedem Turnier wertvolle Punkte und rückt immer näher an Sinner heran. Südtirol gedenkt heute Josef Mayr-Nusser. Aus Gewissensgründen hatte Josef Mayr-Nusser damals den Eid auf Hitler verweigert und war im Februar 1945 auf dem Weg ins KZ Dachau gestorben. Vor 9 Jahren wurde er wegen seines Widerstandes gegen das NS-Regime selig gesprochen. Blumen ziehen heute die Gedenktafel vor seinem Haus in Bozen, dem Nusserhof. Und im Bozener Dom findet am Abend um 18 Uhr ein Gedenkgottesdienst statt. Italien will nicht alleine für Sicherheit im Roten Meer sorgen. Verteidigungsminister Grosseto will, dass sich auch die anderen EU-Staaten an der europäischen Marinemission beteiligen. Die Handelsschifffahrt im Roten Meer wird damit geschützt. Derzeit sind dort nämlich nur 6 Kriegsschiffe im Einsatz, notwendig werden aber mehr als 10. Die Houthi-Miliz im Jemen will die Meerenge blockieren, um die Ölexporte aus Saudi-Arabien zu stoppen. Der umstrittene FIFA-Präsident Gianni Infantino will im Amt bleiben und er bekommt dafür Rückendeckung von den arabischen Fußballverbänden. Sie schreiben in einer Erklärung, dass Infantino in den vergangenen 10 Jahren die Einheit der weltweiten Fußballgemeinschaft gestärkt, den Fußball weiterentwickelt und seine globale Reichweite deutlich vergrößert habe. Im März wird der neue FIFA-Präsident gewählt. Verbände aus Europa und aus Amerika sind gegen eine Wiederwahl von Infantino, weil er eine Vermarktung der WM-Rechte an externe Investoren abtreten wollte. Und hier bei uns ist heute eindeutig die Sonne, die Chefin am Himmel. Gleich hören Sie alles weitere zum Wetter.
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1: Die Wolken haben heute kaum was zu sagen. Die Sonne scheint von einem strahlend blauen Himmel. Und mit den Temperaturen geht's noch ein Stückchen weiter nach oben. Bozen meldet jetzt nämlich 22 Grad, Hintermattel 15, Antold 17 und Wolkenstein 14 Grad. Das Beste ganz zum Schluss. Morgen wird's noch einmal genauso schön.
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9: Schönen Nachmittag wünscht Daniel Hofer aus der Landesverkehrsmeldezentrale. von Südtirols Hauptstraßen liegen uns zurzeit keine Störungsmeldungen vor. Die Landesstraße Reischach ist in Reischach von 14.30 Uhr bis 15.30 Uhr wegen des Almabtriebes gesperrt. Der Verkehr wird örtlich umgeleitet. Gute und sichere Fahrt.
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1: Schönen Nachmittag wünscht Daniel Hofer aus der Landesverkehrsmeldezentrale. Von Südtirols Hauptstraßen liegen uns zurzeit keine Störungsmeldungen vor. Die Landesstraße Reischach ist in Reischach von 14.30 Uhr bis 15.30 Uhr wegen des Almabtriebes gesperrt. Der Verkehr wird örtlich umgeleitet. Gute und sichere Fahrt.

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1: Betrunken und zahlungsunwillig. Frau in Brixen angezeigt. Und barrierefreie Spielplätze. Es sollten mehr werden. Das Wetter bringt uns heute nichts als Sonnenschein. Ich bin Stefanie Terzer. Schönen guten Nachmittag.
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1: In Brixen ist jetzt eine Italienerin gleich zweimal angezeigt worden wegen Zechprellerei. Beim ersten Mal weigerte sich die 57-Jährige, in einem Restaurant die Rechnung zu zahlen. Sie war stark betrunken und behauptete, dass sie weder Geld noch Ausweispapiere bei sich hatte. Beim zweiten Mal, nur wenige Tage später, hatte die Frau zwei Nächte in einem Hotel verbracht und unter falschem Namen gebucht. Beim Auschecken weigerte sie sich wieder zu zahlen. Barrierefreiheit braucht es nicht nur auf unseren Bahnhöfen, sondern auch auf vielen Spielplätzen im Land. Es sind nämlich nicht so viele, die auch Familien mit Kindern mit Beeinträchtigung nutzen können. Auf dem Spielplatz in Lana zum Beispiel, dort gibt es barrierefreie Spielgeräte, und auch auf dem Spielplatz im Petrarca Park in Bozen. Soziallandesrätin Bammer sagt nun, in Zukunft sollen es noch weit mehr werden. Wie barrierefreies Bauen geht, das weiß unter anderem das Büro des Amtes für Menschen mit Behinderungen. Dort gibt es eine zentrale Anlaufstelle. Seit 70 Jahren schon gibt es das Südtiroler Kinderdorf. Mitte der 50er Jahre wurde es gegründet, damals hauptsächlich um Kriegswaisen aufzunehmen. Nach und nach kamen immer mehr Einrichtungen dazu. Wohngemeinschaften, Therapiezentren, betreutes Wohnen. Heute blickt das Kinderdorf auf seine Erfolgsgeschichte zurück und blickt zugleich mit Stolz in die Zukunft. Kinderdorfdirektor Karl Brunner.
3: Während in den ersten Jahrzehnten vor allem Kinderdorfmütter in den Häusern mit den Kindern und dann später auch den Jugendlichen gearbeitet haben, haben wir heute multiprofessionelle Teams, bestehend aus Sozialpädagoginnen, Pädagoginnen, aus Psychologinnen, aus Therapeutinnen, die im Einsatz sind, sowohl im stationären Bereich als auch in unseren Präventionsangeboten.
1: Das Kinderdorf soll heute wie gestern ein geschützter Ort für Kinder sein, die Hilfe brauchen. Im Osten von Sibirien ist eine Frau an den Folgen einer Pesterkrankung gestorben. Die 28-Jährige soll Labortechnikerin gewesen sein und sich durch ein zerbrochenes Reagenzglas mit dem Lungenpesterreger angesteckt haben. Bislang sind 200 Menschen unter Quarantäne gestellt worden. Vom russischen Gesundheitsministerium gibt es

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2: Sonne satt und milde Temperaturen, was will man mehr? Wir messen jetzt in Branzoll 24 Grad, in Pfundus 17, in Welsberg 21 und in Wolkenstein 13 Grad. Morgen noch einmal ein herrlich sonniger Herbsttag.
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4: Einen schönen Samstagnachmittag aus der Landesverkehrsmeldezentrale wünscht Renate Stauder. Von der Brennerautobahn und von den anderen Hauptstraßen Südtirols liegen uns momentan keine Störungsmeldungen vor. Gute Fahrt!

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1: Einen schönen Samstagnachmittag aus der Landesverkehrsmeldezentrale wünscht Renate Stauder. Von der Brenner Autobahn und von den anderen Hauptstraßen Südtirols liegen uns momentan keine Störungsmeldungen vor. Gute Fahrt!

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1: Wegen Ähnlichkeit zu KZ-Kleidung, spanische Modekette wiederholt Fauxpas. Und wegen Trunkenheit und Zechprellerei, Polizei greift in Brixen durch. Das Wetter, ein herrlich sonniger Herbsttag ist das heute. Ich bin Stefanie Terzer, guten Nachmittag.
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1: Die spanische Modekette Zara hat ein Halloween-Kostüm für Kinder aus dem Verkauf genommen. Es soll der Kluft von KZ-Häftlingen ähnlich sein. Und es ist nicht das erste Mal, dass bei Zara so etwas passiert. Diana Kramer.
3: 2014 sorgte ein blau-weiß gestreiftes Kinderhemd für Aufsehen, das einen gelben sechszackigen Stern auf der Brust hatte und an Judensterne erinnerte. 2007 waren neben Blumen auch Hakenkreuze auf einer Stofftasche von Zara. Dieses Mal ist es ein Halloween-Kostüm. Jacke und Hose blau-weiß gestreift mit Aufdrucken, die aussahen wie Stacheldraht und Aufnähern, die an Häftlingsnummern erinnerten. Zara erklärte, man bedauere jedes Missverständnis.
1: In Brixen ist jetzt eine Italienerin gleich zweimal angezeigt worden, wegen Zechprellerei. Beim ersten Mal weigerte sich die 57-Jährige, in einem Restaurant die Rechnung zu zahlen. Sie war stark betrunken und behauptete, dass sie weder Geld noch Ausweispapiere bei sich hatte. Beim zweiten Mal, nur zwei Tage später, hatte die Frau zwei Nächte in einem Hotel verbracht und unter falschem Namen gebucht. Beim Auschecken weigerte sie sich wieder zu zahlen. Barrierefreiheit braucht's nicht nur auf unseren Bahnhöfen, sondern auch auf vielen Spielplätzen in Südtirol. Es sind nämlich nicht viele, die auch Familien mit Kindern mit Beeinträchtigung nutzen können. Auf dem Spielplatz in Lana zum Beispiel gibt es barrierefreie Spielgeräte und auch auf dem Spielplatz im Petrarca Park in Bozen. Soziallandesrätin Parmer sagt, in Zukunft sollen es noch weit mehr werden. Wie barrierefreies Bauen geht, das weiß unter anderem das Büro des Amtes für Menschen mit Behinderungen. Dort gibt es eine zentrale Anlaufstelle. Das Südtiroler Kinderdorf feiert sein 70-jähriges Bestehen. Mitte der 50er Jahre wurde es gegründet, damals hauptsächlich um Kriegsweisen aufzunehmen. Nach und nach kamen immer mehr Einrichtungen dazu. Heute gibt es dort Wohngemeinschaften, Therapiezentren, betreutes Wohnen. Heute wie gestern soll das Kinderdorf in Brixen ein geschützter Ort für Kinder sein, die Hilfe brauchen. Im Osten von Sibirien ist eine Frau an den Folgen einer Pesterkrankung gestorben. Die 28-Jährige soll Labortechnikerin gewesen sein und sich durch ein zerbrochenes Reagenzglas mit dem Lungenpesterreger angesteckt haben. Bislang sind 200 Menschen unter Quarantäne gestellt worden. Vom russischen Gesundheitsministerium gibt es noch keine Stellungnahme. Und hier bei uns in Südtirol gibt's heute Herbstwetter vom Feinsten. Gleich alle Details dazu.
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5: Ganz ungetrübt ist der Himmel nicht, das macht der Sonne aber gar nichts aus. Es ist herrlich mild überall im Land. Wir messen jetzt in Auer 24 Grad, in Jenesien 19, in Sarntein 20 und in Wolkenstein 13 Grad. Morgen gibt es eine Wetterkopie von heute. Milde Temperaturen, blauer Himmel und strahlender Sonnenschein.
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7: Daniel Hofer begrüßt Sie aus der Landesverkehrsmeldezentrale. Auf der Finchgauer Staatsstraße im Umfahrungstunnel von Kastelbell hat sich ein Unfall ereignet. Rechnen Sie mit Wartezeiten und Staubbildungen. Ausweichmöglichkeit über die alte Finchgauer Staatsstraße durch Kastelbell. Gute und sichere Fahrt.
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1: Daniel Hofer begrüßt Sie aus der Landesverkehrsmeldezentrale. Auf der Finchgauer Staatsstraße im Umfahrungstunnel von Kastelbell hat sich ein Unfall ereignet. Rechnen Sie mit Wartezeiten und Staubbildungen. Ausweichmöglichkeit über die alte Finchgauer Staatsstraße durch Kastelbell. Gute und sichere Fahrt.

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1: Innichen per Haftbefehl gesucht und zufällig gefunden. Meran läuft gegen den Touristenstrom. Das Wetter, schön sonnig ist es heute. Ich bin Stefanie Terzer. Schönen guten Nachmittag.
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1: Vom Auto direkt ins Gefängnis ging es jetzt für einen Mann aus Moldau. Er wurde von den Carabinieri von Innichen für eine Verkehrskontrolle angehalten. Bei der Durchsicht seiner Papiere stellte sich heraus, dass gegen ihn ein Haftbefehl vorlag. Der Mann war in Cremona zu einer Haftstrafe von 6 Monaten verurteilt worden, wegen schwerem Diebstahl. Er wurde sofort nach Bozen ins Gefängnis gebracht. Dort wird er nun seine Strafe absitzen. Sie haben genug vom Tourismus. An die 100 Menschen haben heute in Meran an einer Initiative gegen zu viel Tourismus teilgenommen, dem Touristenausweichlauf. Schon allein der Titel der Initiative soll klar machen, was gemeint ist. Die Organisatoren stellen aber auch ganz klare Forderungen. Die Gemeinde Meran soll zum Beispiel die Kurzzeitvermietung strenger regulieren und die Ortstaxe für Projekte nutzen, die den Meranerinnen und Meranern zugutekommen. Auf der Finchgauer Straße im Umfahrungstunnel von Kastelbell ist heute ein Unfall passiert. 3 Autos und ein Kleinbus sind aufeinander aufgefahren. Laut Informationen der Feuerwehrleute wurde nur ein Mensch bei dem Unfall verletzt. Mehrere wurden aber zur Kontrolle ins Krankenhaus gebracht. Nach dem Vorfall in einer Fly-Dubai-Maschine sprechen nach Israel nun auch die Vereinigten Arabischen Emirate von einem versuchten Terroranschlag. Inzwischen kommen immer mehr Details ans Licht, was sich an Bord des Flugzeugs abgespielt hat. Amira Rajab.
3: Noch immer sind nicht alle Hintergründe geklärt. Aus den Emiraten hieß es nun aber, der Co-Pilot habe den Piloten mit einer Rettungsaxt angegriffen. Er habe versucht, die Kontrolle über das Flugzeug zu übernehmen, hieß es. Rettungsäxte wie diese gehören zur vorgeschriebenen Notausrüstung in Flugzeugen. US-Medien berichteten zudem, der Co-Pilot sei wegen Sicherheitsbedenken bereits aus seinem früheren Job bei einer Fluggesellschaft im Oman entlassen worden.
1: Sie kennen bestimmt die Modekette Zara. Die hat jetzt wieder einmal für Schlagzeilen gesorgt. Sie hatte nämlich ein Halloween-Kostüm für Kinder im Angebot, in dem Kritiker Ähnlichkeiten zur Kleidung von KZ-Häftlingen sahen. Zara hat das Kostüm jetzt aus dem Sortiment genommen und sich entschuldigt. Es ist allerdings nicht das erste Mal, dass so etwas passiert. 2014 musste Zara ein blau-weiß gestreiftes Kinderhemd zurückziehen, das einen gelben sechszackigen Stern auf der linken Brust hatte, der an einen Judenstern erinnerte. Und 2007 wurde eine Stofftasche zurückgezogen, weil sie neben Blumenmustern auch mit Hakenkreuzen dekoriert war. Und hier bei uns in Südtirol ist es nach wie vor fein mild. Gleich hören Sie alles weitere zum Wetter.
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1: Nach wie vor ist es überall im Land fein warm. Wir messen jetzt in Branzol 25 Grad, am Carapaz 16, in Sechsten 13 und in St. Ulrich 11 Grad. Morgen steht uns noch einmal ein herrlich sonniger Herbsttag bevor, mit Höchstwerten von bis zu 25 Grad.
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7: Einen schönen Nachmittag aus der Landesverkehrsmeldezentrale wünscht Renate Stauder. Auf der Finchgauer Staatsstraße kommt es im Umfahrungstunnel von Kastelbell zu Behinderungen und Stau nach einem Unfall. Rechnen Sie auch auf der Ausweichroute durch das Dorf Kastelbell mit Wartezeiten. Von den anderen Hauptstraßen Südtirols liegen uns momentan keine Störungsmeldungen vor. Gute Fahrt!

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1: Einen schönen Nachmittag aus der Landesverkehrsmeldezentrale wünscht Renate Stauder. Auf der Finchgauer Staatsstraße kommt es im Umfahrungstunnel von Kastelbell zu Behinderungen und Stau nach einem Unfall. Rechnen Sie auch auf der Ausweichroute durch das Dorf Kastelbell mit Wartezeiten. Von den anderen Hauptstraßen Südtirols liegen uns momentan keine Störungsmeldungen vor. Gute Fahrt!

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1: Touristenausweichlauf. Initiative stellt klare Forderungen in Meran. Und nicht vergessen, morgen ist Feiertag. Das Wetter bringt uns auch dann wieder ganz viel Sonnenschein. Ich bin Stefanie Derzer. Guten Abend.
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1: An die 100 Menschen haben heute in Meran an einer Initiative gegen zu viel Tourismus teilgenommen, dem Touristenausweichlauf. Schon allein der Titel der Initiative soll klar machen, was gemeint ist. Die Organisatoren stellen aber auch ganz klare Forderungen. Die Gemeinde Meran soll zum Beispiel die Kurzzeitvermietung strenger regulieren und die Ortstaxe für Projekte nutzen, die den Meranerinnen und Meranern zugutekommen. Für einen Mann aus Moldau ging es jetzt vom Auto direkt ins Gefängnis. Er wurde von den Carabinieri von Innichen für eine Verkehrskontrolle angehalten. Bei der Durchsicht seiner Papiere stellte sich aber heraus, dass gegen ihn ein Haftbefehl vorlag. Der Mann war in Cremona zu einer Haftstrafe von 6 Monaten verurteilt worden, wegen schwerem Diebstahl. Er wurde sofort nach Bozen ins Gefängnis gebracht. Dort sitzt er nun seine Strafe ab. Falls Sie es vergessen haben, hier eine kleine Erinnerung. Morgen ist Feiertag. Voriges Jahr hat Italien diesen neuen Feiertag eingeführt, zu Ehren des heiligen Franziskus. Morgen wird er zum ersten Mal begangen. Für Arbeitnehmer heuer ein finanzielles Plus. Nächstes Jahr, wenn der Feiertag auf einen Wochentag fällt, ein Plus in Sachen Freizeit. Arbeitsrechtler Josef Tschöll sieht aber auch einen Nachteil.
3: Das freut die einen, die natürlich den Feiertag als freien Tag und bezahlten Tag beanspruchen können, aber ist natürlich auch ein Kostenfaktor für den Arbeitgeber, der einen Feiertag bezahlen muss, ohne dass er eine Arbeitsleistung dafür erhält.
1: Auf der Finchgauer Straße im Umfahrungstunnel von Kastelbell ist heute ein Unfall passiert. 3 Autos und ein Kleinbus sind aufeinander aufgefahren. Laut Informationen der Feuerwehrleute wurde nur ein Mensch bei dem Unfall verletzt. Mehrere wurden aber sicherheitshalber zur Kontrolle ins Krankenhaus gebracht. Seit Jahresbeginn sind bei der Überfahrt im Mittelmeer fast 2000 Migranten ums Leben gekommen oder werden vermisst. Das berichtet die italienische Stiftung ISMU zum Gedenktag für die Opfer von Migration und Flucht, der heute begangen wird. Die meisten Unglücke ereignen sich auf der Route von Libyen nach Italien. Und ganz langsam verabschiedet sich die Sonne für heute. Gleich die Wetteraussichten für morgen.
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1: Ein Sonnentag geht, der nächste kommt. Morgen wird's noch einmal genauso schön wie heute. Kaum Wolken, viel Sonnenschein und Höchstwerte von bis zu 25 Grad. Und auch jetzt am Abend ist es noch ziemlich fein draußen. Wir messen in Barbia 19 Grad, in Bruneck 22, in Salurn 23 und in Wolkenstein in Gröden 10 Grad.
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9: Daniel Hofer aus der Landesverkehrsmeldezentrale mit einer aktuellen Meldung. Auf der Brenner Stadtstraße bei Kardaun hat sich ein Unfall ereignet. Rechnen Sie mit Wartezeiten und Staus in beiden Fahrtrichtungen. Fahren Sie vorsichtig.

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1: Daniel Hofer aus der Landesverkehrsmeldezentrale mit einer aktuellen Meldung. Auf der Brenner Stadtstraße bei Kardaun hat sich ein Unfall ereignet. Rechnen Sie mit Wartezeiten und Staus in beiden Fahrtrichtungen. Fahren Sie vorsichtig.

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1: Meran, 3 Rettungseinsätze in nur wenigen Stunden. Sanitätsbetrieb erinnert ans Tierwohl. Und auch morgen steht uns wieder ein strahlend sonniger Tag bevor. Ich bin Stefanie Derzer. Schönen guten Abend.
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1: Ziemlich viel zu tun gab es heute für die Bergrettung von Meran. Der erste Unfall passierte auf dem Salthauser Wahlweg. Ein 80-jähriger Tourist aus Deutschland ist mehrere Meter weit abgestürzt. Die Bergretter konnten ihm nicht mehr helfen, er konnte nur mehr tot geborgen werden. Kurz darauf ist eine Radfahrerin bei Hafling gestürzt und hat sich dabei schwere Verletzungen am Brustkorb zugezogen. Sie musste mit dem Rettungshubschrauber nach Bozen geflogen werden. Und gleich darauf ist ein Paragleiter bei der Staffelhütte abgestürzt. Der 28-Jährige hat sich dabei am Rücken verletzt. Es muss nicht immer ein Welpe oder ein Katzenbaby sein. Wer sich ein Haustier anschaffen möchte, der sollte darüber nachdenken, ein Tier aus dem Tierheim zu adoptieren. Sabrina Fleischmann, der Sanitätsbetrieb, startet jetzt eine Kampagne für den Tierschutz.
3: Ja, zum Welttierschutztag morgen erinnert er daran, dass ein Haustier eine bewusste Entscheidung sein muss. Hunde, Katzen, Hamster und Meerschweinchen brauchen Schutz, Respekt und verlässliche Pflege. Im Tierheim in der Sil werden viele Tiere betreut, die auf ein neues Zuhause warten. Sie werden dort nicht nur betreut, gefüttert und gepflegt. Die Mitarbeiter in der Sil arbeiten auch gezielt am Verhalten der Tiere. Damit sollen ihre Chancen auf Adoption verbessert werden. Dass das Tierheim damit einiges richtig macht, zeigen die Zahlen des letzten Jahres. 31 Hunde, 108 Katzen, dazu noch Wasserschildkröten und Hasen haben voriges Jahr ein neues Zuhause gefunden.
1: Europäer und die US-Regierung feiern die geplante Freigabe von Öl- und Dieselreserven als großen Schritt im Kampf gegen hohe Spritpreise. Aus Sicht der Ökonomin Samina Sultan vom Institut der Deutschen Wirtschaft bringt dieser Schritt aber allenfalls kurzfristige Entlastung. Diana Kramer.
4: Die Freigabe der Reserven der G7-Staaten sei ähnlich wie der Tankrabatt. Ein Pflaster, das kurzfristig Linderung verschaffen kann. Die grundlegende Problematik bleibt aber bestehen, sagt die Expertin. Für eine dauerhafte Normalisierung der Energie und damit auch der Spritpreise könne aus ihrer Sicht nur eine Aufhebung der Blockade der Straße von Hormuz sorgen. Für 4 Monate wollen die G7-Staaten insgesamt 100 Millionen Barrel Rohöl und Diesel freigeben. Diese sind als Notreserven national eingelagert.
1: Russland hat Ausländer und Mitarbeiter von Botschaften in Kiew erneut aufgefordert, die ukrainische Hauptstadt zu verlassen. Es sollen nämlich neue Angriffe bevorstehen. Eine vorherige Warnung sei nicht von allen befolgt worden, heißt es vom Außenministerium in Moskau. Damit sei jeder, der bleibe, einer tödlichen Gefahr durch massive russische Vergeltungsschläge ausgesetzt, heißt es weiter. Und hier bei uns ist es noch immer ziemlich fein draußen. Gleich gibt's die Aussichten für morgen und die nächsten Tage.
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1: Fein mild ist es jetzt noch. Wir messen in Brixen 17 Grad, in Branzol 21, in Barwien 19 und in Inissin ebenfalls 17 Grad. Morgen wird es wieder genauso sonnig wie heute mit bis zu 25 Grad am Nachmittag. In die neue Woche starten wir dann voraussichtlich mit etwas wechselhafterem Wetter.
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9: Einen schönen Abend aus der Landesverkehrsmeldezentrale wünscht Renate Stauder. Auf der Brenner Staatsstraße kommt es bei Kardan zu Behinderungen und Stau in beiden Richtungen nach einem Unfall. Auf der Landesstraße ins Schnalztal gibt es am Taleingang von 20 Uhr bis 6 Uhr eine Einbahnregelung mit zeitweiligen Sperren bis zu 20 Minuten wegen Reinigungsarbeiten im Tunnel. Gute Fahrt!

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1: Einen schönen Abend aus der Landesverkehrsmeldezentrale wünscht Renate Stauder. Auf der Landesstraße ins Schnalztal gibt es am Taleingang von 20 Uhr bis 6 Uhr eine Einbahnregelung mit zeitweiligen Sperren bis zu 20 Minuten wegen Reinigungsarbeiten im Tunnel. Von der Brennerautobahn und von den anderen Hauptstraßen Südtirols liegen uns momentan keine Störungsmeldungen vor. Gute Fahrt!

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